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1: Wir freuen uns, dass nach 9 Jahren es wieder einen Nachtzug nach Paris gibt. Dafür haben wir lange gekämpft als Back on Track. Und jetzt sind wir hier und können die Abfahrt des ersten Zuges begleiten.
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2: Natürlich muss man auch beim Rollmaterial gerade jetzt hier auf dieser neuen Relation sehen, dass man hier in den nächsten Jahren dann auch modernere Züge bringt.

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2: Ich nehme auch Drogen, ja. Ich bin eingestellt auf Morphium, hier und da am Beikonsum. Na, es gibt immer mehr Leute, die was Opiate verkaufen oder es nimmt schon überhand das Ganze, dass immer billiger wird das Ganze.
3: Die Neuen, die nachkommen, die unterschätzen das, glaube ich, ein bisschen. Und zwar extrem, also die Jugendlichen, die konsumieren und wissen gar nicht, was sie überhaupt konsumieren.